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0: Einmal kam ein Gelehrter zu Jesus. Der kannte sich gut aus in der Heiligen Schrift. Er wollte Jesus prüfen. Was muss ich tun, fragte er, damit ich zu Gott komme? Jesus antwortete, du kennst doch die Gebote. Wie heißt es dort? Da antwortete der Gelehrte, es heißt in den Geboten, du sollst den Herrn, deinen Gott, lieben von ganzem Herzen und deinen Nächsten lieben wie dich selbst. Aber wer ist denn mein Nächster? Da erzählte Jesus diese Geschichte. Einmal ging ein Mann von Jerusalem nach Jericho hinab. Er wanderte an steilen Bergen und an tiefen Schluchten vorbei. Plötzlich kamen Räuber aus ihrem Versteck hervor. Sie stürzten sich auf den Mann, schlugen auf ihn ein, plünderten ihn aus und machten sich eilig davon. Da lag nun der Mann, verlassen am Wegrand, halbtot. Doch plötzlich

einmal stehen. Er ging einfach vorbei. Viele Stunden vergingen. Der Mann hatte schon alle Hoffnung verloren. Da, plötzlich, horchte er auf. Jemand ritt auf einem Esel das Tal herauf. Ein Fremder war es, ein Samariter. Der wird mir nicht helfen, dachte der Mann am Wegrand. Der gehört ja gar nicht zu unserem Volk. Aber nein, der Esel blieb stehen, der Samariter stieg ab, er kam auf ihn zu. Du Armer, rief er voll Mitleid, was haben sie mit dir gemacht? Und er beugte sich zu ihm herab, wusch das Blut mit Öl und Wein ab und verband seine Wunden. Behutsam hob er ihn auf seinen Esel und brachte ihn zu einer Herberge und pflegte ihn dort. Am nächsten Morgen gab er dem Wirt 2 Silbermünzen und bat ihn, sorge gut für den Mann und pflege ihn, bis er gesund ist. Und wenn du mehr Geld brauchst, so will ich es dir bezahlen, wenn ich zurückkomme. Hier endete Jesus und er wandte sich an den Gelehrten und fragte, nun sag selbst, wer von den 3 war dem Verletzten am nächsten? Der Priester, der Levit oder der Samariter? Das war keine schwere Frage. Natürlich der Samariter, antwortete der Gelehrte. Gut, sagte Jesus. Dann mach es wie er.

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0: Hallo und herzlich willkommen zu einer neuen Ausgabe von Martinas Plauderstunde kurz und gut, von und mit mir, Martina Frege-Febier. Ich habe heute einen Promi zu Gast. Also, er ist für mich schon fast ein Fernsehstar. Sagen wir es mal so, seit 2013 gehört er fest zum Team der Händler in der Sendereihe Bares für Rares. Da ist er mit verhältnismäßig jungen Jahren eingestiegen. Seines Zeichens ist er Schmuck- und Antiquitätenhändler. Und ich bin natürlich neugierig. Ja, wie kommt man denn da überhaupt rein? Und wie kommt man überhaupt dazu, als junger Mensch sich für diese tollen Sachen so zu interessieren? Und jetzt bin ich ganz glücklich, dass ich ihn ankündigen darf. Herzlich willkommen, Fabian Karl, hier im Stadtradio Göttingen.
1: Ja, wunderbar. Hallo.
0: Ich freue mich total.
1: Weißt du, die Frage ist nicht, wie kommt man da rein, sondern wie kommt man da wieder raus?
0: Ah.
1: Wenn man einmal mit Antiquitäten anfängt und das dann irgendwie sozusagen mit der Buttermilch aufgesogen hat, dann ist es ganz schwer, damit wieder aufzuhören.
0: Bravo, du hast mir genau das richtige Stichwort geliefert, weil irgendwie ist das tatsächlich bei euch in der Familie ja fest verankert, denn dein Vater ist ja auch Antiquitätenhändler. Der hat aber, glaube ich, seinen Schwerpunkt eher auf Münzen und Antiquitäten, ne?
1: Oder? Auch, ja.
0: Oder
1: wir machen alle
0: eigentlich
1: alles.
0: Macht ihr alle alles.
1: Ja, wir kennen uns alle mit allem etwas aus und wissen genau Bescheid, wenn es um schöne Artikel geht.
0: Ja, du hast ja auch noch einen Bruder, ist der da auch noch mit ihm?
1: Ja.
0: Also
1: ja.
0: Alle.
1: Der hat einen Abstecher in die Gastronomie gemacht, ja. Aber ist jetzt auch Antiquitätenhändler.
0: Ihr seid alle infiziert.
1: Ja.
0: Und du warst schon so früh infiziert, dass du gesagt hast, Leute, also die

0: streichen müssen, weil Berlin ist auch ein hartes Pflaster.
1: So.
0: Da gibt es sehr, sehr viel und die Konkurrenz ist groß.
1: Ja.
0: Ich war damals auch noch nicht bekannt und da haben wir dann doch wieder gesagt, okay, wir gehen wieder zurück nach Thüringen und machen das in unserem, also meine Eltern haben ein Schloss.
1: Mhm.
0: Wir haben dann die Galerie im Schloss eröffnet und dann kam auch schon sehr schnell die Sendung.
1: Schloss. Ja, liebe Hörerinnen und Hörer,
0: man stellt sich das immer luxuriöser vor.
1: Nur mal so
0: vor,
1: sagen, das Ganze heißt Schloss Brandenstein und ist in Thüringen.
0: Genau.
1: Das habt ihr irgendwann
0: 2000
1: entdeckt?
0: Im Jahr 2000 hat das mein Vater gekauft,
1: ja,
0: weil er oder meine Eltern sind leidenschaftliche Denkmalpfleger.
1: Ah.
0: Und das Schloss hatte zwar ein neues Dach bekommen von der Stadt Ranis.
1: Ja.
0: Die hat das saniert, aber der Rest war im absolut baufälligen Zustand.
1: Ach du Schande.
0: Ja, und da konnte er nicht zugucken, wie das verfällt.
1: Ja.
0: Ist wirklich ein Kleinod in Thüringen, mitten im Zechsteinriff oder auf einem Zechsteinriff liegt dieses wunderschöne Barockschloss.
1: Ja.
0: Inmitten von Natur. Wild, nichts drumherum.
1: Also wild romantisch.
0: Ist total romantisch. Ab vom Schuss, aber total romantisch.
1: Naja, also wenn es so mittendrin, gut.
0: Ja, man hat eine ganz, ganz tolle Aussicht, auf jeden Fall. So viel kann ich sagen. Aber es war auch viel Arbeit.
1: Das,
0: ich glaube, man stellt sich immer vor, so, ja, der Prinz auf dem weißen Pferd und was weiß ich. So ist es nicht. Es ist Riesenbaustelle. Es hat Spaß gemacht, dort groß zu werden.
1: Ja.
0: Und da auch, also es ist eine sehr belebte Kindheit auf jeden Fall, die man da mitmachen kann.
1: Weil du auf einer Dauerbaustelle groß geworden bist.
0: Und man muss da auch immer mit anpacken. Also da gibt es immer was zu tun, auch für kleine Hände.
1: So, ja, aber so lernt man natürlich auch eine Menge.
0: Ja.
1: Ja, das muss man ja mal dazu sagen. Also nur so lernt man, wie man Dinge restauriert, wie man Dinge wertschätzt.
0: Genau.
1: Ja?
0: Ja.
1: Indem man eben wirklich von klein auf damit groß wird.
0: So ist es. Also bei uns gab es ja sogar eine Möbelrestaurierungswerkstatt.
1: Oh, wie schön.
0: Ja, und da habe ich auch Praktikum gemacht und bin dann eben auch mit dem Restauratorenhandwerk vertraut geworden, sozusagen.
1: Ja, ja.
0: Habe mich dann doch aber für einen Händler entschieden, weil, ich will nicht sagen, dass ich zwei linke Hände habe, aber zwei linke Füße vielleicht.
1: Also man muss ja auch nicht alles können. Man muss nur wissen, wen man denn dann zur Not fragen kann.
0: Das ist richtig, so, genau. Das hat mein Biologielehrer schon gesagt.
1: Jetzt ist es so, also ich hab's ja in der Anmoderation verraten, dass du seit 2013 schon regelmäßig eigentlich bei Bares für Rares zu sehen bist.
0: Ja.
1: Jetzt frage ich mich, wie kommt man da so rein, so ins Fernsehen?
0: Also es war nie mein Ziel, ins Fernsehen zu gehen.
1: Mhm.
0: Ich habe das nie als Ziel anerkannt oder wollte das unbedingt oder habe das angestrebt.
1: Ja.
0: Das kam eher durch Antikmarktbesuche, die ich ja schon seit ich 5 bin, gehe ich mit meinem Vater auf den Flohmarkt.
1: Wahnsinn.
0: Wir handeln, wir verkaufen. Natürlich als 5-Jähriger habe ich das noch nicht so intensiv gemacht wie später.
1: Ja.
0: Aber eigentlich war das ein ganz normaler Tag und plötzlich kam ein Kamerateam auf uns zu und wollte meinen Vater für die Sendung casten. Die haben in ganz Deutschland geschaut, ob sie in Geschäften, auf Antikmärkten, in Messen und so weiter Leute finden, die interessant sind für die Sendung.
1: Ja.
0: Und dann haben die uns ganz kurz erklärt, um was es geht. Ich habe in dem Moment den Laden geschmissen und habe verkauft und mein Vater hat da ein Interview gegeben und hat sich kurz vorgestellt und die haben dann aber immer schon zu mir geguckt und ich sah ja auch total interessant aus. Ich war ja 21, ich hatte abrasierte Haare auf der einen Seite, lange Haare auf der anderen, bunt gefärbt, Tattoos, Piercings, das volle Programm. Und stehe da aber auf dem Trödelmarkt und verkaufe Antiquitäten.
1: Ja.
0: Und das fanden die dann so spannend, dass die mich kurzerhand auch gefragt haben, ob ich mal Lust hätte, vielleicht für die Sendung mich in den Ring zu werfen.
1: Ja.
0: Und haben mich dann auch nochmal gecastet sozusagen.
1: Mhm.
0: Ich war komplett aufgeregt, ich habe damit überhaupt nicht gerechnet. Ich war noch nie vor der Kamera, ich habe noch nie irgendwo was freigesprochen, sage ich mal.
1: Ja.
0: Und habe dann so ein paar Sätze in die Kamera gestammelt.
1: Ja.
0: Das hat aber tatsächlich dazu geführt, dass ich dann bei Bares für Rares anfangen durfte.
1: Also gut, also auch mit Stammeln kann man was werden.
0: Ja, genau. Mein Vater war überhaupt nicht traurig, weil das ist natürlich auch eine Entscheidung, ins Fernsehen zu gehen.
1: Ja.
0: Mir war das damals überhaupt nicht bewusst, was das bedeuten kann.
1: Ja.
0: Aber er hat dann auch sehr schnell gemerkt, was da noch so dazu gehört und ist heute froh, dass ich es geworden bin. Und ich bin genauso froh, dass ich es geworden bin. Also sind wir alle beide glücklich.
1: Kannst du noch durch die Straßen gehen, ohne dass man dich erkennt?
0: Schwierig. Siehste? Schwierig. Also mittlerweile, das war jetzt gerade seit letztem Jahr, habe ich angefangen, mir

0: auch oft eine Cappy aufzuziehen, eine dicke Hornbrille aufzusetzen,
1: Brille, das ist ein bisschen,
0: damit ich durch die Stadt gehen kann und dann einfach unbehelligt irgendwie meiner Wege gehen kann.
1: Ja.
0: Das funktioniert sehr gut. Ansonsten ist es mal so, aber man wird oft erkannt und mittlerweile auch schon allein nur an der Stimme.
1: Ja.
0: Ja, also wenn ich dann in Vollverkleidung hinkomme, letztens war ich in einem Geschäft, habe mich umgeschaut, keinen hat es interessiert und dann habe ich drei Sätze gesprochen und die gucken mich alle mit großen Augen an und sagen, sie sind doch der von Baris Ferraris. Das ist natürlich auch cool. Also das ist schon, dann glaube ich, das ist so der Moment, wo man sagen kann, das ist wirklich gesetzt. Hui. Man ist so in Deutschland gesetzt, wenn man an der Stimme erkannt wird.
1: Ich habe es geschafft, kannst du mal sagen.
0: Richtig schön ist das.
1: Oh, sehr cool.
0: Ich freue mich, dass das so viele Menschen anspricht und dass es so viele Fans gibt, die sich dafür interessieren.
1: Ja. Naja, es ist ja, letztendlich ist es ja auch ganz, ist es ja auch spannend, weil jeder hat ja vielleicht irgendwo, vielleicht von Oma oder der Uroma oder von irgendwem ein Schätzchen irgendwo rumliegen.
0: So ist es.
1: Oder hat sowieso ein Herz dafür oder. Also es gibt ja immer tausend Geschichten, warum, wieso, weshalb man an irgendetwas drangekommen ist. Mhm.
0: Ich staune immer, wie viel noch erhalten ist.
1: Oder?
0: Nach zwei Weltkriegen.
1: So.
0: Das ist schon enorm, was die Deutschen auch für eine Vielfalt an Kunst geschaffen haben, die man heute noch handeln kann.
1: Ja.
0: Und es ist ja nicht nur deutsche Kunst, die man hier findet, sondern auch die Franzosen, die haben ganz tolle Sachen gemacht.
1: Ja.
0: Und ich glaube, in Deutschland treffen sich ganz viele Kulturen, auch im Antikhandelbereich.
1: Ja.
0: Ja.
1: So, also, da sind wir nämlich jetzt schon so bei so einem Thema, was da muss ich ja mal tiefer nachbohren, ne? Also, wenn du jetzt so sagst, also wir handeln ja damit. Das heißt, wenn ich denn dann im Fernsehen gucke und sehe, die haben da, weiß ich nicht, eine schöne Uhr gekauft oder so, die nehmt ihr ja nicht mit nach Hause, um sie euch selber umzumachen, sondern letztendlich geht es ja darum, sie auch weiter zu verkaufen.
0: Ja.
1: Das heißt, der Markt tatsächlich ist da, dass auch die Leute sagen, ich möchte gerne so ein Schätzchen, was der andere abgeben möchte, warum auch immer. Da habe ich Interesse dran, das möchte ich erwerben.
0: Der Markt ist nach wie vor da, definitiv.
1: Toll.
0: Der war
1: Toll.
0: Schon mal stärker. Wir waren in den 80er, 90er Jahren, das war so die absolute Hochzeit der Antiquitäten.
1: Ja.
0: Da wollte jeder sich mit Barockmöbeln, Klassizismus, Biedermeier, was auch immer einrichten.
1: Ja.
0: Das hat sich so ein bisschen gewandelt, aber nach wie vor geht immer noch alles. Es kommt immer darauf an, welcher Preis oder welchem Trend es gerade folgt. Also heute sind zum Beispiel die 60er Jahre, dänisches Design, das wird hoch gehandelt. Da hat mein Vater früher gesagt, das hat er auf dem Sperrmüll gestellt. Das hat keinen interessiert. Aber heute ist es wahnsinnig hoch bezahlt. Dafür sind Barockmöbel zum Beispiel wieder etwas zurückgegangen, wo man sagt, die kriegt man heute nicht mehr ganz so gut los. Aber nach wie vor geht auf dem Antikmarkt alles.
1: Also eigentlich gibt es so für jedes Objekt irgendwo auf der Welt einen, den es interessiert und der es gerne haben möchte.
0: Ja, also ich muss auch sagen, wenn ich manchmal auf Antikmärkten bin oder auch gerade auf Trödelmärkten, dann haben da Leute einen Stand, wo ich sage, es gibt wirklich für jeden Menschen irgendwie oder man kann irgendwie alles verkaufen, habe ich das Gefühl. Ich schaue schon jetzt selektiver hin, weil wir natürlich auch mit Ware bombardiert werden, weil man so bekannt ist.
1: Ja.
0: Na, da kann man wirklich nicht mehr alles machen, das sprengt den Rahmen.
1: Ja.
0: Aber nach wie vor geht richtig viel.
1: Ja. Wahnsinn. Also das ist ja, wir hatten ja vorhin über euer Schloss gesprochen. Macht ihr den Verkauf dann dort oder habt ihr andere Verkaufsräume irgendwo, wo ihr dann...
0: Das hat sich zum Beispiel sehr, sehr stark gewandelt. Also mein Vater hat früher ein Antikgeschäft gehabt auf dem Dorf. Ich bin ja groß geworden eigentlich in einem Drei-Seiten-Umgebindehof, also ein Fachwerkhof. Ja, da bin ich wirklich groß geworden, bis ich 15 war.
1: Ja.
0: Und das war ganz abgelegen, auch in Thüringen, 20 Kilometer entfernt vom Schloss.
1: Ja.
0: Und da hat er ein Antiquitätengeschäft gehabt und hat einfach nur einen kleinen Aufsteller an der Straße gehabt. Und es hat gereicht, um diesen Hof zu sanieren, uns durchzufüttern und so weiter. Da kamen Leute gepilgert sozusagen und haben nach Antiquitäten gesucht.
1: Ja.
0: Das ist heute leider nicht mehr so. Selbst mit dem Schloss und selbst mit der Bekanntheit kommen die Leute gerne zu uns, aber um etwas zu bringen. Also wir machen da Schätztage.
1: Alles klar.
0: Genauso wie wir es jetzt auch in Göttingen gemacht haben.
1: Genau.
0: Machen wir Schätztage und da bringen die Leute sehr viele Sachen, kaufen auch manchmal was, aber der Verkauf geht eigentlich eher auf Messen für uns. Wir gehen dann gezielt auf Messen, dann kommt da ein geballtes Publikum, dann merkst du, dass Zug drauf ist oder im Internet. Das ist, man muss also heute, das ist es. Man muss heute globaler denken, sage ich mal, auf jeden Fall. Und mehr Leute ansprechen, um was loszuwerden. Das ist nicht mehr so, dass
1: habt
0: es
1: ihr,
0: auch im Land
1: habt ihr da auch sozusagen so euren Stamm, die dann bei euch auch schon immer gucken auf der Homepage, oh, die haben da, oh, das interessiert.
0: Auf jeden Fall.
1: Das ist was.
0: Ja, das haben wir auf jeden Fall. Also so Stammkundschaft und Wiederholungstäter gibt's immer wieder.
1: Ja, aber umso schöner, dass es dich tatsächlich auch hier eben nach Göttingen verschlagen hat, um dich eben auch mal 2 Tage den Göttingern und denen drumherum widmest und sagst, wer es jetzt gelesen hat und wer es mitgekriegt hat, der soll doch vorbeikommen und der darf dann mal seine Schätzchen schätzen lassen.
0: Genau.
1: Ich finde, das ist ganz was Besonderes.
0: Und ja, wir schränken das auch nicht ein. Dass man also sagt, nur spezielle Sachen oder sowas, es soll jeder bringen, egal ob er was verkaufen möchte oder, soll ich es nochmal sagen, weil ich habe gesagt,
1: nö, bringen. Alles gut.
0: Nee? Okay.
1: Süß, ne? Ja. Wir hier wieder. Nein, also, die Hörerinnen und Hörer wissen, dass wir die Sendung aufzeichnen. Okay. Und deshalb darfst du ruhig so sprechen.
0: Sehr gut. Weil, also bei so Schätztagen ist es wirklich egal, was die Leute bringen.
1: Ja.
0: Und wir schauen uns alles an, ob das jetzt wertvoll ist oder nicht. Das ist erstmal zweitrangig. Wichtig ist mir, dass alle Menschen erstmal erfahren, was ist das, wie alt ist es, wo kommt es her, hat es eine Geschichte, eine spezielle und was ist es dann gegebenenfalls auch wert.
1: Ja.
0: Natürlich freue ich mich über jedes Stück, das ich auch kaufen darf, aber das ist auch kein Muss.
1: Ja, und wenn angenommen, es ist irgendwas dabei, wo du sagst, also das ist eigentlich ganz was Tolles, ist aber tatsächlich richtig so wertvoll, da kenne ich eher jemand anderen, der daran interessiert wäre. Würdest du das dann auch so sagen? Oder würdest du da sogar einen Kontakt herstellen? Oder wie?
0: Also, sowas gibt es nicht.
1: Ich sage hier.
0: Sowas gibt es nicht.
1: Sowas gibt es gar nicht.
0: Nee. Weil, wenn ich ja weiß, wer daran Interesse hätte,
1: dann
0: bin ich natürlich auch Händler und sage, okay, ich kaufe es ab, weil ich ja schon einen Kunden vielleicht im Hinterkopf
1: hast.
0: Das ist natürlich das Wissen, was man als Händler hat, das Handling
1: toll.
0: Und wovon man ja am Ende auch profitiert. Und lebt. Ne, ist das, dass man einfach seinen Kundenstamm hat und dann kaufe ich es natürlich gerne ab und versuche dann noch ein bisschen mehr zu bekommen.
1: Läuft das letztendlich im Fernsehen, ich muss doch mal wieder auf das Fernsehen zurückkommen, eigentlich auch so, dass wenn ihr da Gegenstände erwerbt und manchmal sind die ja tatsächlich höher als die, was ihr da ausgibt, als die Expertise gewesen ist, dass man das dann aber macht, weil man denn dann, also entweder so schockverliebt ist, dass man sagt, ich will es für mich haben, obwohl die Bude schon überläuft, oder weil man im Hinterkopf jemanden hat, wo man genau weiß, ha.
0: Richtig. Also ich glaube, es ist dreierlei. Zum einen sind wir auch alle, oder jeder hat sein Sammelgebiet. Bei mir ist zum Beispiel alles, was mit naturhistorischen Dingen zu tun hat, also alles, was in ein Naturkundemuseum gehört, das sammle ich.
1: Ja.
0: Das finde ich total spannend. Ich bin sehr naturverbunden und mag das sehr. Und wir haben da also auch so, zum Beispiel für die Schule gibt es so Modelle, die man angefertigt hat um 1880, 1900 von Pflanzen, von Tieren.
1: Ja.
0: Sowas sammle ich. Oder schöne Literatur. Jetzt habe ich letztens ein Buch gekauft über Kraniche aus dem 19. Jahrhundert.
1: Toll.
0: Solche Sachen. Das sammle ich.
1: Ja.
0: Dann gibt es natürlich den Fall, dass wir, wenn wir im Fernsehen sind, haben wir ja potenziell 3,5 Millionen Menschen, die das sehen.
1: Ja.
0: Das ist natürlich richtig gut. Wir haben jeden Tag, glaube ich, 3,5 oder 3 Millionen auf jeden Fall, die Baris Ferraris schauen. Das ist wirklich enorm. Deswegen geht man manchmal auch noch etwas höher, weil man sagt, okay, jetzt sehen das hier 3 Millionen Menschen. Ja. Irgendjemand wird wahrscheinlich den Hörer in die Hand nehmen und mich anrufen
1: und sagen,
0: und möchte
1: ich
0: das haben.
1: Nicht zu fassen. Oh, ist das spannend. So, jetzt. Also, ich muss dich unterbrechen, weil sonst kriege ich ja hier meine halbe Stunde. Die läuft mir ja davon und ich erfahre gar nicht alles.
0: Das ist normal.
1: Wenn ihr da diese Sendung aufzeichnet, wisst ihr im Vorfeld, was denn da kommt?
0: Nein.
1: Oder gar nicht? Das ist auch für euch so. Surprise, surprise.
0: Die Experten können sich einlesen, die bekommen vorab Bilder, die bekommen vorab ein paar Informationen, zumindest das, was man auf den Fotos erkennen konnte, sehen die Objekte aber auch erst zum ersten Mal am Set direkt und müssen dann gegebenenfalls die ganze Expertise neu machen, weil es dann doch vielleicht eine Fälschung ist oder sonst
1: was. Oder.
0: Und es kommt was ganz anderes raus.
1: Mhm.
0: Aber wir Händler, wir wissen gar nichts.
1: Ihr müsst aus der hohlen Hand
0: Also alles ist auch bis zum letzten Moment abgedeckt oder wir müssen uns umdrehen, wenn irgendwas Großes aufgebaut wird, damit wir wirklich erst, wenn die Kamera läuft, das sehen.
1: Wie spannend.
0: Es ist ja wie im normalen Leben. Bei dem Schätztag weiß ich jetzt auch nicht, was kommt. Oder bei Schätztagen generell weiß ich nicht, was kommt.
1: Ja.
0: Und muss mich dann auf alles einstellen.
1: Das ist total total spannend. Also tatsächlich muss man mal dazu sagen, also hier für Göttingen hat es nur deshalb geklappt, weil der Jörg Sternberg, der ja hier die kleine Score Gallery im Papendiek hat, dich kennt.
0: Ja.
1: Schon länger.
0: Ja.
1: Und dann hat er irgendwann, habt ihr telefoniert und er hat gesagt, oh bitte, bitte, bitte, komm nochmal nach Göttingen und mach mal. Und du hast gesagt, na klar, mach ich doch gerne, ja, oder? Ja. Ungefähr so? Darf ja, ich mir das
0: ich glaube,
1: so vorstellen?
0: Er hat ein paar Jahre gebettelt.
1: Ach, so lange doch. Oh.
0: Ich habe ihn warten lassen.
1: Und dann musste ich gar nicht so lange betteln, dass du auch zu mir kommst. Also,
0: genau.
1: Ich muss wenn, dann sagen, danke, danke, danke. Ritt, ne?
0: Aber ich habe halt auch wirklich einen straffen Terminplan.
1: Das kann ich mir
0: und
1: vorstellen.
0: Und mit mir Termine auszumachen ist nicht so ganz einfach. Mhm. Vor allem platze ich einfach vor Angeboten, auch aus allen Nähten und alle wollen in ganz Deutschland, Österreich, Schweiz wollen, dass ich zu ihnen komme und die Schätze begutachte. Und das geht natürlich auch immer mal vor, aber wir haben einen Termin gefunden und
1: Aber nicht nur das, also du bist ja sowieso auch sonst im Fernsehen sehr gefragt, ne? Also du warst schon beim Kölner Treff, beim NDR-Tor.
0: Nee, Kölner Treff noch nicht.
1: Stern-TV.
0: Stern-TV war ich auch schon, ja, richtig.
1: Ne? Also du hast ja schon bei ganz vielen unterschiedlichen...
0: Letztens, wer weiß denn sowas, das war
1: so,
0: auch cool.
1: So, ne? Lauter solche, die klopfen ja auch noch an und sagen...
0: Ja, das ist so. Also man muss gar nichts machen, der Terminplan, der füllt sich von selber.
1: Das ist toll. Ich hoffe, du genießt das richtig.
0: Ja.
1: Was der ein oder andere vielleicht nicht weiß, ist, neben deiner Leidenschaft fürs Klavierspielen, dass du auch... ein Buch geschrieben hast. Eigentlich sind es zwei, aber ich würde sehr gerne eher auf das Buch Der Schatzsucher zu sprechen kommen.
0: Ja. Das war 2016.
1: Ist nicht zu fassen. Meine Güte.
0: Ja, schon wieder 10 Jahre her. Wahnsinn.
1: Und dabei bist du noch so jung. Du bist gerade so alt wie mein zweitältester Sohn. Oh Gott, ich darf nicht drüber nachdenken, Leute.
0: Ja, das Buch habe ich eigentlich geschrieben, weil immer wieder Leute gefragt haben, wie ich denn dazu gekommen bin und wie das überhaupt funktioniert mit damals dann 24, so viel Fachwissen mitzubringen und die Expertise zu haben, solche Dinge zu kaufen.
1: Ja.
0: Und deswegen habe ich das Buch geschrieben, weil das einfach das ist eine spannende Lebensgeschichte, glaube ich. Da erfährt man sehr viel über Kindheit, das Aufwachsen, wie das ist, mit Antiquitäten, Eltern groß zu werden in denkmalgeschützten Häusern, die vorm Verfall gerettet werden, wie das ist, auf einer Großbaustelle groß zu werden, mit einem Bruder und und dann nehme ich auch die Leute mit auf die Reise.
1: Ja.
0: Und wir fahren in Haushalte.
1: Toll.
0: Wo ich dann irgendwas Schönes gekauft habe und beschreibe, wie ich das mache, wie ich rangehe, an was ich denke. Schön. Und dazu gibt's immer noch schöne Tipps und Tricks für Laien, damit man sich auf dem Flohmarkt, auf dem Trödelmarkt zurechtfinden kann und vielleicht auch das ein oder andere Schnäppchen machen kann.
1: Ja, so, vorhin hast du so nebenbei erwähnt, ja, also ich persönlich mag ja sehr gerne eben auch Tiere und so weiter.
0: Ja.
1: Wobei ich habe vergessen, du hast auch ein Theaterstück irgendwann mal geschrieben.
0: Och, das ist aber
1: wie lange ist das
0: da war
1: denn
0: ich 14.
1: her? Ach Gott, jetzt es wird ja immer schlimmer hier. Mensch, liebe Hörerinnen und Hörer, das ist doch nicht zu fassen. Was habe ich denn hier für ein Promi sitzen? Das ist ja unglaublich.
0: Ich war sehr literaturbegeistert, bin es auch heute noch.
1: Ja.
0: Und habe dann, wir haben in der Schule Schiller gelesen, Kabale und Liebe.
1: Mhm.
0: Und dann habe ich ganz viel von Schiller gelesen und dann bin ich auf Goethe gestoßen und habe dann im Stil von Schiller und Goethe, war dann so angetan, dass ich in dem Sprachstil damals ein Theaterstück über die Pest in Europa geschrieben habe. Warum, weiß ich auch nicht, aber es hat Spaß gemacht.
1: Ja. So. Es gibt da noch etwas, was dir besonders am Herzen liegt und das sind Tiere und die Wildnis und was hat es damit auf sich? Das hat aber auch nichts mit Deutschland zu tun.
0: Doch.
1: Auch?
0: Tatsächlich hat mich, also ich finde meine Ruhe und meine Kraft in der Natur.
1: Ja.
0: Das ist unheimlich wichtig geworden für mich, weil das Leben ist sehr schnelllebig geworden und sehr viel stürzt auf mich ein und ich brauche immer wieder Zeit zum Resetten.
1: Ja.
0: Ich war geschäftlich in Afrika 2016.
1: Da wollte ich hin.
0: Ja, und habe dort einen Haushalt leergeräumt, kann man fast sagen, von jemandem, das ist ein Deutscher gewesen, der hat in Afrika gelebt, wollte dann aber wieder zurück nach Deutschland. Da waren ganz tolle Antiquitäten.
1: Ja.
0: Wir haben die in einen Container gepackt und dann verschifft und wir waren 2 Wochen da oder ich war 2 Wochen da und habe dann aber nur 2 Tage fürs Geschäft genutzt. Den Rest der Zeit haben wir Safari gemacht und Afrika besichtigt. Das war wirklich wunderschön. Und ich habe da aber gemerkt, dass ich unbedingt mehr erfahren möchte und habe dann ein paar Jahre später die Ausbildung zum Safari-Guide gemacht.
1: Ja.
0: Und das war eine ganz, ganz tolle Erfahrung. Da lernt man alles von der Pike auf, was man wissen muss in Afrika, um sich zurechtzufinden.
1: Ja.
0: Speziell für das südliche Afrika habe ich das gemacht.
1: Ja.
0: Und da ich auch kameraaffin bin und habe dann sehr, also nicht nur vor der Kamera, sondern auch mit der Kamera zu fotografieren, habe ich dann angefangen, darüber nachzudenken, ob ich ein Buch machen möchte, ein Bildband, weil das sind sehr, sehr schöne Bilder entstanden während der Ausbildung. Bin dann mit meiner Freundin nochmal 2 Monate durch Südafrika, Botswana, Simbabwe und so weiter gefahren.
1: Wahnsinn.
0: Und wir haben Aufnahmen gemacht und haben dann diesen Bildband zusammen rausgebracht.
1: Ja.
0: Das Besondere ist, man kann nicht nur Bilder sehen, sondern auch Videos.
1: Ach.
0: Die hat alle meine Freundin gedreht und dann
1: Toll. Erwachen
0: diese Bilder sozusagen zum Leben.
1: Ist ja. Das schön.
0: Und das ist eine große Leidenschaft für mich, aber ich muss sagen, seitdem ich diese Ausbildung gemacht habe in Afrika, kam ich zurück und habe gemerkt, in Deutschland kenne ich mich gar nicht so gut aus mit der Natur.
1: Aha.
0: Und jetzt ist meine Liebe für die deutsche Natur noch umso größer geworden. Oder sagen wir mal, für die europäische.
1: Ja.
0: Die europäische Wildnis, die wir ja noch stellenweise noch haben,
1: ja. Die
0: ist so groß geworden, dass ich die jetzt wirklich immer wieder regelmäßig entdecken möchte.
1: Ach, toll.
0: Ja.
1: Also dabei hättest du das ja eigentlich von klein auf können, insbesondere wenn man
0: ja,
1: in einem Schloss am
0: ich bin total Natur
1: der Räuber irgendwo wohnt. Und
0: irgendwann kommt dann Schule, dann kommt Beruf,
1: ja. Dann
0: kommen Antiquitäten, dann
1: ja. Beschäftigt
0: man sich nur noch damit und
1: ja. Irgendwann
0: kommt man zu dem Punkt, wo man sagt, Moment, es gab mal noch mehr als das, lass doch mal zurückblicken. Und dann habe ich mich wieder damit beschäftigt.
1: Ja, also dieses, da gab es noch mehr, das bei dir ist das, da gibt es ganz viel und da weiß man gar nicht, wo man so richtig anfangen soll.
0: Ja, das stimmt.
1: Du bist,
0: ich glaube, da kommt auch noch was.
1: Also im wahrsten Sinne.
0: Man darf nie aufhören, sich selbst zu erfinden.
1: So. Du bist also so ein sehr, in Anführungszeichen, bunter Vogel, weil eigentlich bist du nicht bunt, ne?
0: Ich war sehr bunt, obwohl eigentlich eher schwarz. Ich war halt so auch in der Gothic-Szene unterwegs und sehr dunkel immer angezogen.
1: Ja.
0: Mittlerweile, gut, heute trage ich schwarz, aber mittlerweile
1: ja. Habe
0: ich auch sehr viele bunte Dinge in meinem Kleiderschrank.
1: Ja.
0: Und bin auch nicht mehr in dieser Szene unterwegs, so richtig. Das hat mich geprägt, aber das war auch schön. Aber irgendwann ist das auch ausgelebt und kommt was Neues.
1: Alles hat seine Zeit,
0: so,
1: ne? Und überall schnippert man mal rein
0: und das bereichert einen.
1: Und definiert sich wieder neu und erfindet sich wieder neu. Ich bin ja. So gespannt, was du noch alles machst, weil, du bist ja einfach noch wirklich so jung, dass ich denke, hast du jetzt schon direkt was vor Augen, wo du sagst, und das findet jetzt in nächster Nähe statt, worüber du schon reden darfst oder willst?
0: Es gibt sehr einschneidende Veränderungen, definitiv, ab Ende Juni.
1: Mhm.
0: Aber was das ist, das sage ich noch nicht.
1: Das verrätst du noch nicht.
0: Nein.
1: So, na gut, aber es gibt einschneidende Veränderungen, das ist ja schon mal.
0: Ja.
1: Es kommt ein ganz neuer
0: Lebensabschnitt auf mich zu, definitiv.
1: Das ist natürlich wieder spannend
0: ja. Und
1: ich hoffe, dass alle Hörerinnen und Hörer dann immer ordentlich gucken und googeln und sagen, was ist denn jetzt bei dem, was ist denn da jetzt,
0: ja. Was
1: hat das mit seinem Beruf zu tun, ist es privat irgendwas, jetzt sind wir aber ganz neugierig.
0: Ja, ich lasse das offen.
1: Das ist auch genau richtig so, wir können zwar alles essen, aber wir müssen nicht immer alles wissen
0: so
1: und wir
0: es.
1: Sollen auch gerne neugierig bleiben. Und diese Neugier, die treibt dich und deine Familie tatsächlich nur in ganz Deutschland umher auf den Flohmärkten oder geht ihr auch irgendwo über die Grenzen?
0: Ja, Frankreich, Belgien, Polen, Deutschland und manchmal auch Österreich kommt auch dazu, also mit Messen und so,
1: Ups. Auch
0: Österreich.
1: Ja. Ups. Das heißt, eigentlich seid ihr irgendwie permanent unterwegs.
0: So ist es. Eigentlich nur im Auto. Viel im Auto.
1: Aber
0: ist okay. Ist schön. Man sieht viel, man lernt Land und Leute kennen und
1: ja.
0: Das ist toll.
1: Ja.
0: Ja.
1: Ja, sogar so kleine Radios wie das Stadtradio Göttingen. Ne?
0: Genau.
1: So.
0: Ne?
1: Ja, du bist ja nur ganz große
0: schön. Studios
1: und tolle Studios gefüllt und tolle Kameras. Und umso schöner ist es wirklich, dass du uns hier die Ehre gibst und hier ein halbes Stündchen für mich erübrigst.
0: Sehr gerne.
1: Um mal so ein bisschen von deinem Werdegang zu erzählen und zu sagen, das war einfach. Man muss es doch einfach sagen, also dieses Casting und dass du dann da angenommen worden bist, hat im Grunde genommen eigentlich deinen Lebensweg jetzt letztendlich
0: bestimmt. Ja, und ich hatte bei dem Casting, als das soweit war und ich die ersten Sendungen bei Bares für Ras gedreht habe, hatte ich nichts. Ich hatte kein Geld.
1: Mhm.
0: Ich hatte zwar eine Familie,
1: ja.
0: Ich habe mir einmal Geld geliehen bei meinen Eltern,
1: ja.
0: 10.000 Euro.
1: Ja.
0: Die habe ich zurückgezahlt und seitdem mache ich einfach mein Ding mit dem eigenen Geld. Das ist ganz wichtig. Meine Eltern haben das nie gemacht, uns zu füttern, sage ich mal. Also voll Geld reinzupumpen, das ist nämlich genau falsch.
1: Ja.
0: Sondern die haben gesagt, hier hast du 10.000 Euro und wenn du ein guter Händler bist und wenn du was gelernt hast, dann machst du daraus einfach mehr. Damit kann man viel anfangen und das ist ein super Startkapital.
1: Wow.
0: Und ich habe daraus mehr gemacht.
1: Ja. So, also das muss man erstmal hinkriegen. Alles richtig gemacht, auch deine Eltern kann ich nur beglückwünschen. Natürlich zu dem tollen Sohn oder den tollen Söhnen. Dein Bruder ist unter Garantie, ganz genauso toll, nur nicht so viel in der Öffentlichkeit wie du.
0: Das stimmt, und darüber auch sehr dankbar.
1: Aha.
0: Es ist schon okay, wenn einer in der Familie bekannt ist und das trägt. Für die anderen ist das dann immer so. Die lehnen sich entspannt zurück, sage ich mal. Aber es ist schön, man hat immer Unterstützung und Rückenhalt in der Familie, das ist wichtig.
1: Ja, ich weiß gar nicht so genau, wie ich dir das so sagen soll, aber unsere Plauderzeit ist eigentlich irgendwie schon...
0: Okay.
1: Zack.
0: Hat sich angefühlt wie 5 Minuten.
1: Das ging jetzt rubbel die Katz irgendwie, ne? Und das, obwohl dein Leben so voll gefüllt ist mit so viel, wir haben ja jetzt nur so die letzten 13 Jahre, ein kleines bisschen mehr schon nochmal beleuchtet, aber immerhin. Dürfen sich denn die Hörerinnen und Hörer weiterhin darauf freuen, dass du auch noch weiter bei Bares für Rares bist?
0: Ja. Alles andere, was im Internet steht oder so, das ist alles Fake News.
1: Ach,
0: das ist alles KI-generierter Mist. Der stimmt nicht. Das sind ja ganz viele totgesagt. Auch ich und Horst und so weiter. Das stimmt alles nicht. Und auch keiner hört auf. Wir drehen weiter. Die Sendung läuft noch viele Jahre, hoffe ich.
1: Ja.
0: Und ich bin nach wie vor dabei.
1: So, apropos, das müssen wir jetzt noch abschließend machen. Kann sich denn jeder bei euch bewerben und wie muss er das machen? Muss er dann schon vorher sagen, ich hätte dieses Schätzchen und schickt dann Bilder? Wie funktioniert das?
0: Das funktioniert über eine Website, die man erreicht über, man muss glaube ich bei Google eingeben, Bewerbung Bares für Rares.
1: Ja?
0: Da gibt es eine Bewerbungsseite mit einem Formular, da kann man Bilder anhängen, da schreibt man, was man weiß, wer man ist und so weiter.
1: Ja?
0: Und dann wird das ausgesucht von Kunsthistorikern, die nicht die Experten sind. Also unsere Experten machen das auch, aber wir haben nochmal extra Kunsthistoriker, die im Büro sitzen und den ganzen Tag E-Mails für Bares für Rares beantworten und die Sachen schon mal aussieben. Genau, es kann aber tatsächlich auch eine Weile dauern, man darf nicht den Sand in den Kopf stecken, hätte ich fast gesagt, wenn keine Antwort kommt, aber es kommt immer eine Antwort, es kann nur manchmal ein bisschen dauern, es ist halt sehr, sehr viel.
1: Und es kann eben auch ewig dauern, ob man denn dann vielleicht eingeladen wird
0: Wenn man einmal ausgesiebt wurde sozusagen und das was ist, dann wird man auch sehr schnell eingeladen.
1: Ach, das ist ja toll.
0: Ja.
1: Vielleicht möchte ich.
0: Muss natürlich immer, es ist ja viel hinter
1: doch
0: so einer
1: mal.
0: Sendung. Ist ja immer viel hinter so einer Sendung, was man nicht sieht.
1: Ja.
0: Und das ist zum Beispiel Sendungsbau, dass man dann eben auf die Zeit warten muss, wo dieses Objekt dann auch in den Kontext der Sendung passt und so. Ja. Aber das geht eigentlich alles innerhalb von 3 Monaten, sage ich mal.
1: Also du hast heute ganz wunderbar in den Kontext meiner Sendung reingepasst, lieber Fabian. Ich möchte mich bei dir ganz, ganz herzlich bedanken, dass du dir die Zeit genommen hast. Es war mir eine große Freude. Eine noch größere Bereicherung, einfach mal so einen tollen jungen Menschen zu erleben, der so erfolgreich ist, mit so viel Spaß und Leidenschaft seiner Arbeit nachgeht. Das würde ich mir für ganz viele junge Menschen wünschen.
0: Ja.
1: Ich glaube, wenn man mit so viel Liebe und Freude seiner Arbeit nachgeht, dann ist es auch keine Arbeit, sondern dann ist es einfach wirklich auch Spaß.
0: So ist es.
1: Liebe Hörerinnen und Hörer, Spaß können Sie auch außerhalb der Plauderstunde haben, wenn Sie denn dann immer mal die 107,1 eingeschaltet haben. Wobei, ob die Nachrichten aus der Redaktion Sie wirklich immer so erfreuen, ich weiß es nicht. Sie sind auf alle Fälle aus ganz Südniedersachsen und da sind Sie immer auf dem Laufenden. 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Ich persönlich würde mich total freuen, wenn Sie auch beim nächsten Mal wieder reinschalten zu Martinas Plauderstunde kurz und gut. Bleiben Sie bis dahin gesund und bleiben Sie vor allen Dingen interessiert. Ich freue mich sehr auf Sie. Ihre Martina Frigge-Fehl.
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2: Einen wunderschönen guten Tag. Herzlich willkommen zum Wochenendmagazin Mittendrin kompakt mit dem Wichtigsten aus den Landkreisen Göttingen und Northeim. Sie hören das Stadtradio Göttingen auf der 107,1 und durch die kommende Stunde begleitet Sie Carsten Gräf. Ich freue mich, dass Sie eingeschaltet haben. Unsere Themen heute sind unter anderem das Theaterstück Being Lou Andreas Salome im Jungen Theater, die Sprache Esperanto und ein Blick hinter den Bauzaun der Baustelle des Ottfried-Müller-Hauses und die dort verborgenen Schätze. In die Stunde starten wir jetzt aber mit Musik, und zwar von den Red Hot Chili Peppers.

0: Wer mit offenen Augen durch Göttingen geht, der weiß, dass fast überall Namen von berühmten Persönlichkeiten zu sehen sind, welche irgendwann mal hier waren. Einer dieser Namen, nach dem ein Institut benannt ist und auch ein Weg, der ist von Lou Andreas Salomé. Wer die Dame war und was sie tat, verrät zukünftig das neue Stück des jungen Theaters Being Lou Andreas Salomé. Vorab hat Carla Schlieve mit den beiden Regisseuren gesprochen.
1: Es scheint das Schicksal von vielen Frauen in der Geschichte zu sein. Oft sind sie brillant und doch unbekannt. Oft werden sie nur im Kontext jener Männer genannt, mit denen sie zusammen waren, befreundet waren oder mit ihnen gearbeitet haben. Freud, Nietzsche und Rilke sind wahrscheinlich altbekannte Namen. Doch den Namen Lou Andreas Salomé kennen wohl deutlich weniger und noch weniger ihr Leben und Wirken. Eine Pionierin der Psychoanalyse, eine bedeutsame Schriftstellerin des 19. und 20. Jahrhunderts und trotzdem ein häufig vergessener Name. Ändern soll und kann das neue Theaterstück Being Lou Andreas Salomé im Jungen Theater. Lutz Kessler, Regisseur und Autor des Stücks, erklärt auch, warum man dieser Frau ein Stück widmet.
2: Ja, das Leben dieser Frau ist einfach so unfassbar faszinierend. In sozusagen jeglicher Dimension ihrer Lebensentwicklungen, ihres Lebenserlebens, ein ganz wichtiger Begriff für sie. Und B, die Figur an sich ist immer noch viel zu unbekannt bei ganz vielen Leuten. Und diese mit dem Leben dieser Frau und dem Werden und dem Wirken und ihrem Denken bekannt zu machen, ist einfach etwas, was ich glaube, was man gar nicht genug tun kann.
1: Denken und wirken, was man kennen sollte. Doch was macht dieses wiederum so relevant? Beantworten kann das Christian Wilmer, der leitende Dramaturg des Jungen Theaters.
3: Lou Andreas Salomé ist eine scharfe Analytikerin. Sie ist ihrer Zeit voraus. Wir entdecken jetzt in der heutigen Zeit viele gesellschaftliche Impulse, die eigentlich von ihr schon angestoßen worden sind. Und das ist das Besondere, das zukommt eine Kompromisslosigkeit im Leben, das Ziel, sich selbst das Leben zu erforschen und das durchzuziehen in allen Lebenssituationen. Und diese Kompromisslosigkeit, das ist schon sehr, sehr einzigartig, gepaart mit einem scharfen Intellekt.
1: Eine Frau, die ihrer Zeit voraus war, mit einem Leben, welches Stoff für deutlich mehr als nur ein Theaterstück bieten würde. Demnach musste sich fokussiert werden. Worauf erzählt weiter Kessler?
2: Wir haben sozusagen uns eines dramaturgischen Tricks bedient. Wir lassen drei Lebensstadien von Lou Andreas Salomé auf eine künstliche Intelligenz treffen und versuchen daraus ein paar intellektuelle Funken für die Bühne zu schlagen.
1: Wenn einem die Möglichkeit geboten wäre, mit dem Jüngeren selbst in den Austausch zu kommen, würden wahrscheinlich viele wissen, was man sagen könnte. Und an dieser Konversation eine künstliche Intelligenz teilnehmen zu lassen,

0: lassen, macht die Sache deutlich spannender. Im Gegensatz zu Louis-Andreas Salomé kann die KI nämlich nicht eigenständig denken, sondern teilt nur Informationen mit, welche irgendwo im Internet zu finden sind. So treffen drei Versionen einer Intellektuellen auf eine Art Informationspapagei und können Ausblicke und Augenblicke eines Lebens bieten, doch vor allem auch Rückblicke. Neben der Arbeit mit der KI, die nun wirklich nicht immer die Wahrheit sagt, gab es weitere Hürden im Prozess, dieses Stück auf die Bühne zu bringen. So Wilma?
1: Das zum einen war eine große Herausforderung, erstmal diesen Lebensweg nachzuvollziehen und sich in diese Figur, in diese Persönlichkeit hineinzudenken und dann wiederum das in eine dramatische Form zu bringen.
0: Weiterhin schwierig war, dass das Ensemble des Stücks umbesetzt werden musste. Einerseits durch einen Krankheitsfall von Agnes Giese, ihre Rolle wird nun von Christine Becker gespielt. Andererseits durch den plötzlichen Todesfall der überaus talentierten Tyra Ude. Neben einer Schauspielpause kam es auch hier zu einer Umbesetzung. Doch das Team des Jungen Theaters betonte, dass man unbedingt weiterspielen möchte und den ZuschauerInnen das Wirken der Philosophin Louis-Andreas Salomé näher bringen wolle.
2: Das war ein Beitrag von Carla Schliewe über das neue Stück Being Louis-Andreas Salomé im Jungen Theater.

0: Die Idee von Esperanto ist einfach. Eine Sprache, die alle Menschen auf der Welt verbindet. Obwohl die Sprache als sehr leicht zu lernen gilt, hat sie sich bisher nicht flächendeckend durchgesetzt. An einem Ort in der Region begegnet sie uns aber immer, in der Stadt Herzberg, die den offiziellen Beinamen Esperanto-Stadt trägt und in der uns viele Schilder den Weg auf der Plansprache weisen. Was hinter Esperanto steckt und wie Herzberg zu seinem Beinamen kam, erfahren Sie im Interview von Annika Quentin. Sie hat mit Peter Zilva und Sophia Kurodi vom Esperanto-Verein Herzberg gesprochen. Wir hören nun einen Ausschnitt aus dem Gespräch.
1: Saluton, bonan tagon, das heißt hallo, guten Tag.
2: Können Sie uns zu Beginn kurz historisch skizzieren, wie ausgerechnet Herzberg zur Esperanto-Stadt wurde?
1: Oh, das hat eine lange Geschichte. Schon 1910 gab es hier in der Fußgängerzone eine erste Esperanto-Gruppe. Und dann kamen auch Kriege. In den 50er Jahren wurde in der Realschule hier Esperanto unterrichtet. Mitte der 60er Jahre zog Joachim Giesner von Braunschweig nach Herzberg. Er wurde hier Bahnhofsvorsteher. Und bei ihm habe ich auch Esperanto gelernt. Er war sehr begeistert von der Idee. Er war Vorsitzender, glaube für 40 Jahre, des Esperanto-Eisenbahner-Weltverbandes und des Deutschen Eisenbahnerverbandes und hat dafür geworben und hat auch Kontakte hier zur Stadt gesucht. Und er hatte dann empfohlen, das liegt jetzt schon 50 Jahre zurück, jetzt haben wir 2026, hier einen Verein zu gründen mit dem Namen Esperanto-Gesellschaft Südharz. Er hat das angeregt, der möglichst selbstständig arbeitet, Kontakt zu örtlichen Vereinen sucht, zu Bürgern, zur Stadt und Kulturangebote anbietet. Kurse, Musik und Beherbergung von Gästen aus aller Welt. Wir hatten schon Gäste aus über 70 Ländern, aus allen Berufen, allen Religionen, mit allen möglichen Weltanschauungen. Menschen, die zwei Sprachen sprechen, aber auch manche sind Polyglott, die angeblich 5 oder 10 Sprachen beherrschen.
2: Und wie kam es dann zum offiziellen Beinamen Esperanto-Stadt?
1: Politiker wurden aufmerksam, viele Aktivitäten, Kurse, Kongresse, Gäste. Und wir haben ja seit über 50 Jahren guten Kontakt zur Stadt Herzberg. Und die Stadt hatte dann vorgeschlagen, nach Abstimmung mit den jeweiligen Parteien der Stadt Herzberg den offiziellen Beinamen die Esperanto-Stadt zu geben. Das ist inzwischen, sagt man, Alleinstellungsmerkmal.
2: Sie haben eben die rege Aktivität Ihres Vereins angesprochen. Wie sieht denn diese Arbeit ganz konkret aus?
1: Wir haben viele Angebote. Wir bieten im Schloss Herzberg Sonderausstellungen an, glaube die 18., 19. Fachausstellung. Und wir haben Informationsstände, wir haben meistens dienstags hier einen Club, sehr viele Überraschungsgäste, Praktikanten, die bei uns bleiben, Schulpraktikanten hat man viele.
2: Dann gehen wir jetzt nochmal einen Schritt zurück und schauen auf die Sprache selbst. Was ist Esperanto denn überhaupt und wie ist diese Plansprache entstanden?
1: Esperanto ist sowohl eine internationale Sprache, eine Brückensprache ist entstanden, die neutral ist, die sehr leicht zu lernen ist, aber es hat auch die Philosophie, als Friedenssprache zu dienen. Der junge Ludwig Samenhof, damals lebte er in Bialystok, kam auf die Idee, die Menschen müssen eher zusammenrücken und eine Kommunikation nicht nur auf sprachlicher Ebene, quasi auf gleiche Augenhöhe schaffen. Das war seine Vision. Und es gibt also Nutzer des Esperanto, Esperanto-Freunde fast in allen Ländern.
2: Gibt es da generell einen Trend, der zu beobachten ist? Also gibt es eher tendenziell mehr oder eher tendenziell weniger SprecherInnen?
1: In Europa ist bei anderen Vereinen auch so, sind weniger Leute bereit, ehrenamtlich Dienst zu tun, ob es in Dänemark oder auch in Niederlanden, wo früher sehr große Gruppen waren, bis vor 20, 30 Jahren. Ist aber bei anderen Vereinen ähnlich, dass Ehrenamtliche fehlen. Aber in asiatischen Ländern nimmt es zu oder in Südamerika, auch in den USA, wo jetzt in vielen Großstädten werden neue Gruppen gegründet, auch in Kanada.
3: Es ist nicht nur die Gruppe, mit Internet kann man, Esperanto kann man selbst lernen, autodidaktisch. Esperanto kann man frei in der ganzen Welt benutzen und durch Internet verbreitet sich.
0: Wenn Sie wissen wollen, warum Esperanto trotz des Internets noch nicht zur Weltsprache wurde, können Sie das ganze Interview auf unserer Webseite unter www.stadtradio-göttingen.de anhören. Dort finden Sie auch weitere Infos über und eine Kontaktmöglichkeit zum Esperanto-Verein Herzberg.

0: Noch hängen die Kabel lose, der Bauschutt stapelt sich in einzelnen Räumen und doch kann man schon erahnen, dass das Ottfried-Müller-Haus bald wieder zum Publikumsmagneten wird, wenn das Ensemble des Jungen Theaters auf seine eigentliche Bühne zurückkehrt. In großen Schritten schreiten die Arbeiten voran, aber immer noch ist auf der Baustelle viel zu tun. Benita Heukamp hat einen Blick ins Innere des Gebäudes geworfen und dabei auch ein paar archäologische Funde aus dem Boden zu Gesicht bekommen.
1: Der Funktionalanbau wurde abgerissen, Bodenverbesserungen durchgeführt, das historische Gebäude entkernt und tonnenweise Schadstoffe daraus entfernt. Seit im Februar der Startschuss zur Sanierung des Ottfried-Müller-Hauses gefallen ist, hat sich hinter dem Bauzaun eine Menge getan. Jetzt soll mit dem Rohbaufundament begonnen werden. In Richtung des Wochenmarktes entsteht damit ein Neubau, der die gesamte technische Seite des Theaters bündelt. Hier sollen unter anderem die Werkstätten rein, die Schneiderei, die Probenbühne. Die geschätzten Kosten von etwa 25 Millionen Euro für die gesamte Restaurierung werden laut Stadtbaurat Friedhof Loog Stand jetzt eingehalten. Eine Menge Geld, die aber durchaus ihre Berechtigung haben soll.
2: Vieles das, was wir verbauen, sehen die Zuschauerinnen und Zuschauer ja gar nicht. Also die Technik, die komplett rund erneuert wird, ein komplett barrierefreies Haus, ein begrüntes Haus, ein nachhaltiges Gebäude und natürlich Bauen im Bestand hat immer seine Risiken. Und wenn wir Denkmäler in ihrer Funktion erhalten wollen und damit einen Mehrwert für die Stadt generieren wollen, dann ist das gut investiertes Geld.
1: Nicht nur die baulichen Raffinessen bleiben für die Besucher zum Teil unsichtbar, auch das, was unter dem Boden liegt, bleibt üblicherweise für jedermann verborgen. Bei den Bodenarbeiten wurden nun jedoch mehrere kleine archäologische Entdeckungen gemacht. Keine Besonderheiten, vielmehr handelt es sich dabei um archäologischen Alltag, wie Frank Wedekind von der Streichhardt und Wedekind GbR, einer archäologischen Fachfirma aus Göttingen, ausführt. Und dennoch können sie viel über die Geschichte der Stadt erzählen.
3: Wir haben Reste des alten Dorfes Gutingi gefunden, also der Vorgängersiedlung der Stadt, die erst Ende des 12. Jahrhunderts gegründet wurde. Und haben ein paar ältere Bodenverfärbungen, Gruben noch gehabt, die wahrscheinlich in die vorchristlichen Jahrhunderte datieren, in die sogenannte vorrömische Eisenzeit.
1: Schicht um Schicht lässt sich anhand dieser Verfärbungen nachzeichnen, wie viele Siedlungsschichten der Göttinger Boden auf dieser Stelle bereits getragen hat. 5 bis 6 Schichten konnten ausgemacht werden. Hier wurde sich förmlich nach oben gewohnt, so Wedekind. Dazwischen finden sich Zeugnisse vergangener Jahrhunderte. Scherben einer Servierplatte, die um das Jahr 1900 noch warme Speisen bereitgehalten haben dürfte. Und auch Scherben von sogenannten Kugeltöpfen, die im alten Dorf, also im 12. Jahrhundert, genutzt wurden. Die Funde konzentrieren sich auf den Bereich, an dem der Boden für den Neubau vorbereitet wurde.
3: Wir haben natürlich nur das aufgegraben, was jetzt baubedingt geöffnet wurde. Und hier war sehr, sehr viel schon durch modernere Bodeneingriffe durcheinandergewirbelt und gestört. Wir als Archäologen nennen das gestörtes Areal, sodass wir im Wesentlichen kleinere Reste zwischen moderneren Bodeneingriffen dann noch finden konnten. Die lagen aber auch dann nochmal auf 1,50 Meter Tiefe und sind dann auch nochmal 30, 40, 50 Zentimeter in den Boden gegangen.
1: Ebenso wie nun Scherben aus dem Boden zutage gefördert wurden, handelt es sich bei den Funden wortwörtlich nur um Bruchstücke der Göttinger Geschichte. Teils konnte das Material noch nicht datiert werden, darunter etwa eine Grobkeramik aus Lehm, die unter Umständen aus vorchristlichen Jahrhunderten stammt. Was die Funde nun für die Stadt bedeuten, soll in weiteren Auswertungen erschlossen werden. Auch in Verbindung mit den archäologischen Funden, die bei der Neugestaltung des Wochenmarktplatzes ausgegraben wurden und ebenfalls aus Zeiten des alten Dorfes stammen.
0: Und da bleibt natürlich die Frage, was noch alles für Geheimnisse und Zeugnisse der vergangenen Jahrhunderte direkt unter unseren Füßen schlummern. Sie hörten einen Beitrag von Benita Heukamp. Sie hat die Baustelle des Ottfried-Müller-Hauses für uns besucht. Die Arbeiten sollen sich noch bis Ende 2027 erstrecken.

Sie hören das Stadtradio Göttingen auf der 107,1 mit der Sendung Mittendrin Kompakt. Mein Name ist Carsten Gref und ich begleite Sie weiterhin durch diese Sendung. Wir sind nun ungefähr bei der Hälfte angekommen. Gleich hören wir noch einmal gemeinsam, was bei der Demonstration zum Protesttag für die Gleichstellung von Menschen mit Behinderung in Duderstadt los war. Außerdem wurde der Göttinger Ökologe und Biodiversitätsforscher Dr. Gustavo Paterno für einen internationalen Wissenschaftspreis nominiert. Vorher gibt es aber erstmal Musik, und zwar von den Pet Shop Boys.

0: Mögliche Kürzungen bei der Eingliederungshilfe, die waren der Grund für die Demonstration zum Protesttag für die Gleichstellung von Menschen mit Behinderung. In Duderstadt zog der Demozug durch die Stadt. Anschließend präsentierten unterschiedliche inklusive Träger ihr Angebot vor der Basilika St. Cyriakus beim Markt der Teilhabe. Dort sorgte eine inklusive Band für den Auftakt.
1: Die Bühne auf dem Markt der Teilhabe, die gehörte auch der Band Geräuschpegel von den Herz-Weser-Werken. Die Gruppe macht seit 2023 zusammen Musik und probt wöchentlich miteinander. Neben Musik wurde auf der Bühne viel diskutiert und gefordert. Ein bestimmtes Thema waren Kürzungen bei der Eingliederungshilfe. Vor diesen warnte zuletzt der Paritätische Wohlfahrtsverband. Im Zentrum der inhaltlichen Frage steht dabei, wie Eingliederungshilfe organisiert wird. Über eine Organisation wie eine Schule oder als generelle Einzelleistung. Der kostengünstigere Weg, der wäre über eine Organisation. Davor haben jedoch viele Betroffene Bedenken. Ein wichtiger Begriff ist hier das sogenannte Pooling. Das meint die Zusammenlegung von Ressourcen, zum Beispiel in der Schulintegration. Also die Betreuung einer Gruppe von Schülern und Schülerinnen durch einen Sozialpädagogen oder eine Sozialpädagogin statt einer 1:1 Betreuung. Das Thema ist selbst in der betroffenen Gruppe umstritten, da jede Einschränkung anders ausfällt und mal mehr, mal weniger Unterstützungsbedarf existiert. Viele halten daher einen Sonderpädagogen oder eine Sonderpädagogin pro Gruppe Schüler für zu gering. Auf der Bühne hat dazu Karl Finke gesprochen. Er ist Vorstandsmitglied im Bundesverband Selbsthilfe Körperbehinderter. Sein Ansatz ist dabei sehr pragmatisch.
2: Nach meiner Einschätzung kann man in der Tat überlegen, inwieweit immer 1:1 Personen in der Klasse mit dabei sein müssen, wenn das der Fall ist. Wenn jemand die Hilfe braucht, selbstverständlich, aber es darf nicht in Frage gestellt werden, dass gemeinsame Beschulung die Setzung ist. Aber wenn eben eine Person als Betreuung für die 6 Schülerinnen und Schüler ausreicht, dann eben eine, sonst eben auch zur Person. Zentral ist für mich, dass gemeinsame Beschulung Satz wird in Deutschland.
1: Karl Finke selbst ist blind und möchte erreichen, dass mehr Menschen mit Einschränkungen in entscheidende Positionen kommen, um direkt über Inklusion zu bestimmen. Das ist das Ziel von vielen auf der Demonstration gewesen. Kürzungen in der Eingliederungshilfe stehen viele deshalb auch skeptisch gegenüber. Medial größer wurde dieses Thema der Kürzung in der Eingliederungshilfe durch ein Arbeitspapier mit dem Titel Zitat effizienter Ressourceneinsatz bei Leistungsgesetzen. Zitat Ende. Eine Entwurfsfassung hat das Axel Springer Politikportal Politico veröffentlicht. Sie stammt aus dem März dieses Jahres. Das Papier selbst kommt aus einer Arbeitsgruppe von Bund, Ländern und Kommunen. In mehreren Etappen sieht es vor, die Kosten in der Eingliederungshilfe zu senken. Beispiele für solche Kostensenkungen sind der Ausbau eines behindertengerechten ÖPNV-Angebots gegenüber Einzelfahrten durch Träger, das angesprochene Pooling im Bildungssektor oder die Bedarfsermittlung bei Menschen mit Einschränkungen. Diese solle so umgestaltet werden, dass die Perspektive der Leistungserbringer weniger berücksichtigt wird. Der letzte Punkt, der könnte tiefgreifende Veränderungen bedeuten, denn es wäre nicht klar, ob der Leistungserbringer dann sein Angebot und seine Leistung im gleichen Maß aufrechterhalten kann und möchte. Gegen alle diese Vorschläge stimmte ein Redebeitrag ein.
3: Wer ein System der Wertschätzung und Förderung aller Menschen etabliert und sich für vollwertige Teilhabe einsetzt, der wird mehr ernten als nur Dankbarkeit. Er investiert in Menschen mit vielfältigen Interessen und Fähigkeiten. Er erhält Fachkräfte, Ehrenamtler, Sportler, Politiker und Experten in eigener Sache, die das gesellschaftliche Zusammenleben bereichern und die Inklusion aus eigener Betroffenheit voranbringen. Es wäre töricht, diese Potenziale zu verschwenden.
1: Der Demonstrationszug, der zog in Duderstadt vom ZOB über die zentrale Hauptverkehrsader Richtung Gerblingerode in die Innenstadt und die Marktstraße in Duderstadt ein. Platz war auf der dort aufgebauten Bühne auch für Erfahrungen aus dem persönlichen Umfeld. Bei diesen fällt eines auf: Eine Behinderung ist nicht immer angeboren, sondern kann auch durch einen Unfall oder ein tragisches Ereignis geschehen. Auf der Bühne erzählte beispielsweise der Rollstuhlfahrer Jonas Morgenroth, wie er eine andere Betroffene getroffen hat, die erst ein Jahr im Rollstuhl sitzt. Sie habe Probleme, einen Job zu finden und käme im Alltag schlechter zurecht als zuvor.
4: So, und dann habe ich ihr Mut machen wollen und habe ihr Mut gemacht, weil ich meine, ich habe ihr dann gesagt, ich lebe ja mittlerweile seit über 20 Jahren im Rollstuhl und mache alles. Also, ne, gehe einer Vollzeitarbeit nach, reise durch die Welt und sitze halt auch im Rollstuhl und habe auch eine relativ schwere körperliche Einschränkung.
1: Gleichzeitig wies Jonas Morgenroth auf anhaltende Einschränkungen in der Barrierefreiheit und der inklusiven Teilhabe am gesellschaftlichen Leben hin, zum Beispiel an Schulen. Um Menschen wie der Betroffenen zu helfen und Inklusion zu entwickeln, gibt es im Landkreis Göttingen nun eine Inklusionskonferenz. Dort soll über aktuelle Bedingungen und Einschränkungen im Leben von Behinderten gesprochen werden. Schwerpunktmäßig thematisiert werden dort die Bereiche Arbeit und Bildung und Erziehung. Diese Themen wurden in Netzwerktreffen schon angesprochen und vorbereitet. Kommunale Inklusionskonferenzen sind dabei eine Form der Bedarfsanalyse, die recht neu und verpflichtend sind. Sie sind ein Teil des derzeitigen Aktionsplans bis 2027 für Inklusion vom niedersächsischen Gesundheitsministerium. Die Inklusionskonferenz im Landkreis Göttingen, die findet am 10. Juni in Duderstadt statt. Anmelden kann man sich über die Internetseite von Inklusion bewegen.
0: Das war ein Beitrag von Nico Marder. Einen Link zur Anmeldung bei der Inklusionskonferenz, den finden Sie auf unserer Homepage unter www.stadtradio-göttingen.de.

0: Vor kurzem ist der Göttinger Ökologe und Biodiversitätsforscher mit dem klangvollen Namen Dr. Gustavo Paterno als National Champion für Deutschland in die globale Endrunde des Wissenschaftspreises Frontiers Planet Prize 2026 nominiert worden, der im Juni vergeben wird. Den drei Gewinnerinnen und Gewinnern winken je 1 Million US-Dollar Preisgeld für die eigene Forschung. Paterno wurde für eine in der renommierten Zeitschrift Science veröffentlichte Studie nominiert, in der es um Artenvielfalt in Palmölplantagen in Indonesien geht. Unserem Reporter Marc Filler hat Paterno aus dem Heimaturlaub in Brasilien Fragen zu seiner Arbeit, seiner Motivation und Ideen zur Ausgabe eines möglichen Preisgeldes per Sprachnachricht beantwortet.
1: Worauf konzentriert sich denn deine Forschung und was sind die wichtigsten Bestandteile, Ergebnisse und Schlussfolgerungen deiner Arbeit zur Palmölproduktion in Indonesien, für die du ja als National Champion für Deutschland nominiert worden bist?
2: My research focuses on how to bring biodiversity back.
3: Ja, meine Forschung, die konzentriert sich darauf, wie wir die Artenvielfalt in stark veränderte Landschaften, insbesondere in die tropische Landwirtschaft, zurückbringen können. In Indonesien beispielsweise sind Palmölplantagen ein Hauptgrund für Abholzung und haben artenreiche Tieflandregenwälder in stark vereinfachte Landschaften umgewandelt, die eine geringe Biodiversität haben. In unserer Studie haben wir untersucht, ob die Anlage von Bauminseln, kleine Ansammlung einheimischer Bäume, die Biodiversität und die Ökosystemfunktion in den Plantagen wiederherstellen können. Und wir haben dabei festgestellt, dass die Bauminseln die natürliche Regeneration einheimischer Arten, einschließlich der nur dort vorkommenden Arten, schnell fördern können, während die Erträge an Palmöl weiterhin hoch bleiben. Die wichtigste Erkenntnis ist, dass Bauminseln eine effektive und anpassbare Lösung sein können, um Artenvielfalt im und um den Wald in die Palmölplantagen zurückzubringen, ohne dass die Ernte dabei beeinträchtigt wird.
1: Und was ist allgemein deine Motivation, als Ökologe im Bereich der Biodiversität zu forschen?
3: Ich bin allgemein ganz begeistert von Natur und Biodiversität, aber ich interessiere mich auch sehr dafür, Wege zu finden, um geschädigte Ökosysteme wiederherzustellen. Und das ist genau das, was ich an der Forschung im Bereich der Renaturierungsökologie mag. Sie bietet mir praktische Wege, natürliche Ökosysteme zu retten und wiederherzustellen. Gleichzeitig ermöglicht sie mir, ökologische Theorien zu überprüfen und besser zu verstehen, wie Ökosysteme tatsächlich funktionieren.
1: Kommen wir jetzt noch kurz auf den Wissenschaftspreis Frontiers Planet Prize zu sprechen, für den du ja nominiert worden bist. Wie genau hast du von der Nominierung erfahren?
3: Tatsächlich habe ich eine einfache Mail erhalten, in der stand, dass ich als Deutschlands National Champion nominiert wurde. Also so habe ich es erfahren. Und es war eine wirklich schöne Überraschung und eine Anerkennung unserer Arbeit. Und wir sind da wirklich schon sehr stolz drauf.
1: Und abschließend dazu, was würden du und deine Abteilung der Uni Göttingen denn mit den 1 Million US-Dollar Preisgeld machen, die die internationalen Gewinnerinnen und Gewinner bekommen?
3: Ja, wenn wir tatsächlich Global Champions werden, würden wir die Gelder nutzen, um unsere Arbeit auszuweiten und unsere Ergebnisse in viel größerem Maßstab anzuwenden und auch in anderen tropischen Regionen zu testen. Das ist besonders bedeutend, da wir heutzutage allein in Indonesien Millionen von Hektar Palmölplantagen haben. Unser Fokus läge daher darauf, den Ansatz mit den Bauminseln zu erweitern, durch das Durchführen neuer Experimente und die Entwicklung neuer Lösungen mit unserem regionalen Netzwerk und auch durch das Zeigen und den Austausch von Wissen. Denn unser Experiment, das ist mittlerweile so etwas wie ein Reallabor, in dem wir Studierende und Landwirte zusammenbringen können, um Ideen zu diskutieren und gemeinsame Wege zu finden, um sie unter verschiedenen Rahmenbedingungen auch umzusetzen.
2: To discuss these ideas and to find ways to implement this in different contexts.
0: Das war ein Interview mit Dr. Gustavo Paterno. Der Biodiversitätsforscher der Universität Göttingen ist als sogenannter National Champion für den Wissenschaftspreis Frontiers Planet Prize nominiert. Hierfür und für seine Arbeit wünschen wir dem jungen Mann aus Brasilien natürlich alles Gute. Wenn mich der Online-Übersetzer nicht täuscht, tudo de bom. Einen Link zu dem Experiment in Indonesien finden Sie auf unserer Webseite unter www.stadtradio-göttingen.de.

0: Bevor Nikolausberg ein Teil der Stadt Göttingen wurde, galt es als Dorf mit schlechtem Boden und verarmten Bauern. Doch wie sah das Leben auf dem Bergdorf wirklich aus? Darüber hat Annika Quentin mit Dr. Henning André zwischen Schusterwerkzeug, Petroleumlampen und alten Luftbildern gesprochen. André ist erster Vorsitzender des Heimatvereins Nikolausberg.
1: Was ist für dich ganz persönlich das interessanteste Stück hier in der Sammlung?
2: Das interessanteste Stück ist etwas, was ja, als ich jetzt Vorsitzender wurde, hier aufgetaucht ist bei mir. Und das ist die Schulchronik Nikolausberg von 1909 bis 1955, wo drei Lehrer das Schulleben und das Leben des Dorfes in dieser Zeit protokolliert haben.
1: Neben der Schulchronik, wie viele Sammlungsobjekte gibt es hier insgesamt und welche Arten von Objekten sind dabei?
2: Es gibt insgesamt wohl 450 Sammelobjekte plus eins, was ich noch bekommen habe. 413 davon sind schon katalogisiert und das sind alles Objekte aus dem dörflichen Leben Nikolausbergs, das heißt vor der Eingemeindung 1964, als es wirklich noch ein Dorf war. Mit 300 und ein bisschen Einwohnern.
1: Ja, wir sehen hier zum Beispiel Kinderspielzeug und Küchenmaterial, aber auch Werkzeuge. Was verraten uns denn diese Objekte hier über das Leben in Nikolausberg vor 1964, vor der Eingemeindung, aber auch über die Verbindungen von Nikolausberg zur Stadt Göttingen?
2: Ja, sie verraten uns, wie auch schon ein Reiseführer von 1824, dass hier fleißige Menschen wohnen, die auch in Göttingen zur Arbeit gehen. Also nicht alle, die hier Bauernstellen hatten, das waren die wenigsten, haben hier oben von der Landwirtschaft gelebt, sondern viele haben in der Stadt sich verdingt, in verschiedenen Berufen, auch handwerklichen Berufen. Und dass man hier Wasserknappheit hatte, also nur drei Brunnen, einer davon speist immer noch das Freibad, das ist der, der immer läuft. Und alle anderen fielen auch schon mal trocken. Die hatten also harte Zeiten, an Wasser zu kommen.
1: Dann spielt hier in Nikolausberg natürlich auch die Kirche eine große Rolle. Immerhin heißt der Ort auch Nikolausberg. Ganz viele gläubige Christinnen und Christen sind hier hingepilgert, um die Reliquien des heiligen Nikolaus zu sehen. Was bedeutete das denn für den Ort?
2: Das verrät uns, dass Nikolausberg eigentlich ab dem 11. Jahrhundert ein, ja, religiöser Touristenort war und dass sogar viele Kneipen oder Bettlager hier eingerichtet werden mussten, um die Pilger zu beherbergen. Und der Klosterkrug, den es hier bis 2019 gab, geht zurück auf eine Gaststätte, wo man das letzte von 1440 weiß aus den Chroniken, dass sie bestanden hat.
1: Dann zum Abschluss noch eine allgemeinere Frage. Wieso hältst du es für wichtig, dass Heimatvereine sich um das Sammeln, Kategorisieren und auch das Ausstellen von lokalen Objekten kümmern?
2: Ich finde, das ist wichtig, weil man wissen sollte, wo man herkommt und wie die Menschen früher gelebt haben, um das, was wir jetzt haben, an Lebensstandard richtig einordnen zu können, wie man damals auch leben konnte. Wie bescheiden, arbeitsam und unter welchen Bedingungen. Und dazu ist es gut, dieses Geschichtswissen gerade für die Ortslagen zu vermitteln. Wo kommen wir her?
0: Sie hörten ein Interview von Annika Quentin mit Henning André über das Heimatmuseum Nikolausberg. Weitere Infos zum Museum und den Besuchsmöglichkeiten haben wir Ihnen auf unserer Webseite verlinkt. Dort finden Sie auch einen ersten visuellen Eindruck. Und damit ist unser Wochenendmagazin Mittendrin Kompakt für diese Woche auch schon zu Ende. Im Stadtradio geht es am Montag um 7 Uhr weiter mit dem Morgenmagazin Mittendrin. Für Sie heute am Mikrofon war Carsten Gräf. Ich wünsche Ihnen noch ein schönes Restwochenende. Machen Sie es gut. Auf Wiederhören.

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2: Alle können das bestätigen.
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Yeah, hier ist wieder Playing with Fire. Ich bin der Cowboy und hier geht's um Rock, Metal und auch Punk, und zwar die unterbewerteten Sachen. Ja, ich sage jede Woche dasselbe. Na gut, nicht dasselbe ist, das kommt jetzt, und zwar die deutsche Band Wukan. Vom 2015er Album So the Wind kommt jetzt das Lied King Korea.

Yeah, das war ein Doomraiser mit The Old Man to the Child. Okay, dann kommen wir jetzt ein bisschen was mit Deutschpunk hier. Ne, da haben wir die Band Freck aus Wuppertal. Und das ist von ihrem 2024er Demo. Ist ein Lied gegen Sexismus und das ist immer zu unterschreiben. Ja, das Lied heißt Fuckboy.

Ja, das war ein Freck mit Fuckboy. Ja, diese Band hat neulich hier in Göttingen gespielt und ja, mal abgesehen davon, dass das echt ein wunderbares Konzert war, also die Band war besser als der Headliner, muss ich dazu sagen, die haben auch ein Cover gemacht von der britischen Band Weissquart. Ja, und das Original, das spiele ich jetzt auch gleich mal, also wie gesagt, Weissquart vom 1981er Album No Cause for Concern und das Lied heißt Last Rock.

Das waren Vice Squad mit Last Rockers. Gut, aus England haben wir dann auch wieder Girl School, natürlich. Und zwar vom Debütalbum aus 1980, Demolition, kommt jetzt das Guncover Race with the Devil.

Das war Girls School mit dem Guncover Race with the Devil. Okay, und im Bereich New Wave of British Heavy Metal bleiben wir. Auch aus 1980, das ist das Debütalbum von Tigers of Pantang, Wildcat, und das Lied heißt Slave to Freedom.

0: Und zwar Tigers of Pantang mit Slave to Freedom. Ja, New Wave of British Heavy Metal bleiben wir. Zählt tatsächlich Irland dazu. Nämlich aus Irland, das sind Easy Meat von ihrem 1984er Album. Not for Wimps kommt jetzt Vampire Lady.
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Das war ein Easy Meet mit Vampire Lady. Ja, eine Vampirdame ist die nächste zwar nicht, aber eine der besten Gitarristinnen der Welt. Und das ist natürlich Lita Ford. Und zwar von ihrem 88er Album Lita. Ja, das ist tatsächlich mein Lieblingslied der Scheibe. Der Opener Back to the Cave.

Das war Back to the Cave von Lita Ford. Okay, noch ein bisschen mehr New Wave of British Heavy Metal. Da haben wir die Band Sabre. Das ist von den Need Session aus 1982. Das Lied heißt Cry to the Wind.

Das waren Sabre mit Cry to the Wind. Okay, kurz vor Schluss noch, einer der größten Einflüsse für die New Wave of British Heavy Metal war natürlich Thin Lizzy aus Irland. Und da kommt jetzt vom 77er Album Bad Reputation das Lied Killer Without a Cause.

0: Das waren Thin Lizzy mit Killer Without a Cause. Ja, nur leider ist die Sendung auch schon wieder kurz vorm Ende.
1: Ist ja ein Ding.
0: Das ist furchtbar. Aber nächste Woche geht's ja weiter.
1: Ja, nur wieder. Jetzt will er noch einen Kuss haben, was?
0: Das ist jedenfalls Stadtradio Göttingen 107,1. Die Sendung ist Playing with Fire und ich bin André Blankenstein, der Cowboy. Gut, am Schluss haben wir dann noch die deutsche Band Running Wild. Von ihrem 91er Album Blazing Stone kommt jetzt das Lied White Mask.

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